das Heilig und das über alle Personen, über Schwach und Stark hinweg, in die Zukunft der deutschen Nationen erfolgreich gestalten wird. Das glaube ich und das heilig!